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1: Ich bin Dirk Zeitler. Die Gewerkschaften haben zum Tag der Arbeit harten Widerstand gegen mögliche Einschnitte bei Rente, Gesundheitsversorgung und Sozialleistungen angekündigt. Wenn man uns angreift, dann wehren wir uns, sagte DGB-Chefin Fahimi bei der zentralen Maikundgebung in Nürnberg.
2: Unter dem Motto erst unsere Jobs, dann eure Profite beteiligten sich laut DGB fast 370.000 Menschen an bundesweit mehr als 400 Veranstaltungen. Fahimi rief dazu auf, kampfbereit zu bleiben und warnte vor Rentenkürzungen. Das provoziere einen gesellschaftlichen Großkonflikt, sagte sie. Auch Einsparungen bei der Krankenversicherung lehnen die Gewerkschaften ab. SPD-Chef Klingbeil sagte, seine Partei bleibe die Stimme der Arbeitnehmer und warnte davor, Beschäftigte als faul darzustellen. David Riemer, Nachrichtenredaktion.
1: Der Tankrabatt zur Entlastung der stark gestiegenen Preise wegen des Iran-Kriegs zeigt die erste Wirkung. Zum Start sind die Preise für Benzin und Diesel deutlich gesunken, allerdings nicht so stark wie die seit Mitternacht geltende Steuersenkung von 16,7 Cent pro Liter. Darauf weisen der ADAC und das Bundeskartellamt hin. US-Präsident Trump will Zölle auf Autos und Lastwagen, die aus der Europäischen Union in die USA eingeführt werden, ab nächster Woche auf 25% erhöhen. In seinem Post auf der Plattform Truth Social begründete er das mit dem Vorwurf, dass sich die EU nicht an das vereinbarte Handelsabkommen halte.
3: Für Autos, leichte Lastwagen und Autoteile, die aus der Europäischen Union in die USA gelangen, gilt aktuell ein Zollsatz von 15%. Doch Trump will das nun ändern. Bernd Lange, der Vorsitzende des Handelsausschusses im Europaparlament, findet das inakzeptabel. Das Europäische Parlament halte weiterhin an der Vereinbarung fest und arbeite an deren Umsetzung, sagt er. Die USA und die EU haben sich im vergangenen Sommer auf ein Handelsabkommen geeinigt. Vollständig umgesetzt ist der Deal aber noch nicht. Aus Washington, Franziska Spieker.
1: Ein ICE ist nahe Lüneburg am Mittag gegen eine gerissene Oberleitung geprallt. Wie ein Sprecher der Bundespolizei sagte, saßen etwa 460 Reisende mehrere Stunden lang in dem Zug auf dem Weg nach München fest. Am späten Nachmittag wurden sie auf freier Strecke über Verbindungsstege direkt in einen anderen Zug evakuiert. Allerdings ging die Fahrt dann am frühen Abend nicht nach München weiter, sondern zurück nach Hamburg.
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4: Bei uns herrschen heute Abend traumhafte Bedingungen und der klare Himmel lädt zum Sternegucken ein. An der Nordsee mild bei 21 Grad, während es im Chiemgau mit 11 Grad deutlich frischer wird. Packt euch warm ein für einen gemütlichen Abend draußen. Weiter südlich in Tirol klettert das Thermometer nur auf 6 Grad, aber der klare Himmel macht es trotzdem besonders. In der Lombardei zeigt sich der Abend mit angenehmen 18 Grad von seiner besten Seite.
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1: Ich bin Thomas Pleskin. Die schwarz-rote Koalition hat sich bei der geplanten Reform des Heizungsgesetzes auf eine Kostenbremse für Mieter geeinigt. Das teilten die Spitzen der Regierungsfraktionen der Deutschen Presseagentur mit.
2: Die bisherige Vorschrift aus dem sogenannten Heizungsgesetz, das in der letzten Regierung der grüne Wirtschaftsminister Robert Habeck noch auf den Weg gebracht hatte, wonach neue Heizungen zu 65% mit erneuerbaren Energien laufen müssen, fällt weg. Vermieter dürfen weiterhin Gas- und Ölheizungen einbauen. Die Kostenrisiken etwa durch den CO2-Preis oder Netzentgelte tragen aber beide Seiten zur Hälfte, also nicht nur der Mieter. Das sei fair, sagt Unionsfraktionschef Jens Spahn, denn Vermieter entscheiden, wie geheizt wird, der Mieter wie viel? Diana Kramer, Berlin.
1: Das Verhältnis zwischen Bundeskanzler Friedrich Merz und US-Präsident Donald Trump galt lange Zeit als gut. Jetzt schlagen die beiden andere Töne an. Nachdem Merz sich kritisch über die US-Offensive gegen den Iran geäußert hatte, kündigte Trump an, dass die USA eine mögliche Reduzierung ihrer Truppen in Deutschland prüfen.
3: Bundeskanzler Friedrich Merz betonte gestern noch, dass das persönliche Verhältnis mit dem amerikanischen Präsidenten aus seiner Sicht unverändert gut sei. Gleichzeitig teilt Trump nicht nur Kritik an Merz, sondern auch Drohungen Richtung Deutschland aus. Doch ob er seine Ankündigung, Truppen aus Deutschland abzuziehen, wirklich Taten folgen lässt, ist unklar. Schon in seiner ersten Amtszeit hatte Trump mit diesem Szenario gespielt, es am Ende aber nie umgesetzt. Damals wollte er so die aus seiner Sicht zu geringen deutschen Militärausgaben bestrafen. Aktuell sind nach Angaben des US-Militärs rund 39.000 Soldaten in Deutschland stationiert. Fiona Reinhardt, Nachrichtenredaktion.
1: Der Volkswagen-Konzern ist mit einem deutlichen Gewinnrückgang ins Jahr 2026 gestartet. Das Konzernergebnis fiel im ersten Quartal um mehr als 28% auf rund 1,56 Milliarden Euro. Auch der Umsatz ging leicht zurück. Belastet wird VW vor allem durch schwache Verkäufe in China und den USA sowie durch Zölle und Handelskonflikte. Das schwächelnde Briefgeschäft belastet die Deutsche Post im Inland. Im ersten Quartal stieg der Umsatz im Bereich Post und Paket Deutschland zwar leicht, das operative Ergebnis sank jedoch um rund 6%. Grund sind vor allem sinkende Briefmengen, die die Stückkosten erhöhen, sowie höhere Personalkosten.
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1: Ich bin Dirk Zeitler. US-Verteidigungsminister Hegseth hat den Abzug von etwa 5000 US-Soldaten aus Deutschland angeordnet. Man gehe davon aus, dass der Abzug innerhalb der nächsten 6 bis 12 Monate abgeschlossen sein werde, teilte ein Sprecher des Pentagons mit. Trump hatte jüngst bereits angekündigt, einen entsprechenden Schritt zu prüfen. Zuvor hatte er deutliche Kritik an Bundeskanzler Merz geübt, weil dieser sich kritisch über die US-Offensive gegen den Iran geäußert hatte. Der Tankrabatt zur Entlastung der stark gestiegenen Preise wegen des Iran-Kriegs zeigt erste Wirkung. Zum Start sind die Preise für Benzin und Diesel deutlich gesunken, allerdings nicht so stark wie die Steuersenkung von 16,7 Cent pro Liter. Darauf weisen ADAC und das Bundeskartellamt hin.
2: Die Bundesregierung fordert eine vollständige Weitergabe des Tankrabatts an die Verbraucher. Laut ADAC sanken die Preise wenige Stunden nach Einführung des Preisnachlasses um 7 bis 8 Cent und gaben danach auch weiter nach. Trotzdem kam es mittags, wie zuletzt üblich, wieder zu einem deutlichen Preissprung. Insgesamt liegen die Preise aber unter dem Niveau vom Donnerstag. Der Tankrabatt gilt bis Ende Juni. David Riemer, Nachrichtenredaktion.
1: Die Gewerkschaften haben zum Tag der Arbeit harten Widerstand gegen mögliche Einschnitte bei Rente, Gesundheitsversorgung und Sozialleistungen angekündigt. Wenn man uns angreift, dann wehren wir uns, sagte DGB-Chefin Jasmin Fahimi bei der zentralen Mai-Kundgebung in Nürnberg.
3: Gewerkschaftsbund-Chefin Fahimi rammt in ihrer Rede auf der zentralen DGB-Kundgebung in Nürnberg Pflöcke ein. Hände weg vom 8-Stunden-Tag und von der gesetzlichen Rente. So ihre klare Ansage in Richtung der schwarz-roten Regierungskoalition. Verbunden auch mit der Ankündigung, gegen die Sparpläne der Koalition Widerstand zu leisten. Thomas Thonfeld, Nachrichtenredaktion.
1: In einer schwer zugänglichen Höhle auf der Schwäbischen Alb ist ein Wanderer an den Folgen eines medizinischen Notfalls gestorben. Laut Polizei befand sich der Mann mit einer Gruppe bis zu 1 Kilometer weit in der Höhle im Kreis Reutlingen. Nach einem aufwendigen Rettungseinsatz konnte die Gruppe die Höhle inzwischen verlassen. Die Leiche wird erst später geborgen.
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4: Im Süden Deutschlands zeigt sich der Himmel von seiner freundlichen Seite. Im Chiemgau sind es 12 Grad bei überwiegend klarem Himmel, während am Bodensee bei 14 Grad ein paar Wolken durchziehen. Perfekt für einen abendlichen Spaziergang am Ufer. Weiter nördlich in Holland wird's dagegen ungemütlich. Bei 12 Grad regnet's, da bleibt ihr besser im Trockenen. Ganz anders im Schweizer Espass Mittelland. Dort sind's milde 19 Grad bei bewölktem Himmel.
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